0: Endlich! Es ist nun über ein Jahr, dass mein Vater gestorben ist. Sobald die Trauerzeit vorüber war, macht ich mich auf den Weg, um bei deinem Vater um dich zu werben.
1: Hast du vergessen, dass ich bereits dem Grafen von Helfenstein versprochen bin?
0: Man sagt, Rudolf sei ein edelmütiger Mann. So wird er nicht gewaltsam die Hand eines Mädchens ertrotzen, das ihn nicht lieben kann. Auch das will ich noch versuchen. Wenn alles fehlschlägt, die Flucht.
1: Nimmermehr.
0: Was ich versprochen, habe ich gehalten. Kannst du weniger tun? Leb wohl.
1: Wann sehen wir uns wieder?
0: Bald.
2: Lebe wohl. Ein Küsschen zum Valett.
3: Ich will dir's aufbewahren. Dann holst du es umso gewisser ab.
4: Rudolfs Zimmer. Im Hintergrund ein großer Spiegel mit einem Vorhang. Man hört eine sanfte Musik. Graf Rudolf beobachtet Silvanen, die auf einem Ruhebette schlummert. Sobald sie sich bewegt, entfernt er sich behutsam.
5: Silvana erwacht, reibt sich die Augen und scheint verwundert, an diesem ihr fremden Ort sich zu finden. Sie glaubt zu träumen, betastet sich, um sich von der Wirklichkeit zu überzeugen und steht endlich auf, indem sie schüchtern bald da, bald dorthin blickend einige Schritte vorwärts geht. Auf einmal erblickt sie ihren Kopf in dem Spiegel und fährt erschrocken zurück. Sie wagt es zum zweiten Mal und wird allmählich mit dem Anblick vertrauter. Hierauf macht sie verschiedene tändelnde Bewegungen. Vor und rückwärts, zur Seite und wird immer vergnügter und gaukelt umher, bis sie tanzt.

Hab ich dich erwischt, du kleine Siebenschläferin? Du willst sicherlich wissen, wem diese Wohnung hier gehört. Einem Ritter, der dir nichts zuleide tun wird, da ich dich in meinen Schutz genommen habe. Du bleibst doch hier. Nein? Also, dann gibt es doch jemanden da draußen im Wald. Jemanden, den du lieb hast? Vielleicht einen Bruder? Einen Vater? Den will ich suchen und hierher bringen lassen. Gedulde dich nur wenige Stunden, und wenn dein Vater hier ist, wirst du mich nimmer verlassen.

0: Gnädiger Herr, alles ist bereit zum Turnier. Und hier ist ein Brief, den ich euch zustellen soll.
1: Lass sehen. Mechthilde, eure Verlobte, liebt einen anderen. So werdet ihr nicht eine Hand erzwingen wollen, mit der euch nicht zugleich das Herz der Geliebten zuteil wird. Nur einen kann man minnen.
0: Ja. Nun bin ich frei. Frei, um ganz dir anzugehören. Hans Dampf will ich heißen und in meinem Leben keinen Tropfen Wein mehr über die Zunge bringen, wenn ich aus dem Geschwätz meines Herrn klug werde. Mein Seel, die Teufelshexe hat's ihm angetan. Nun, Glück zu! Ich habe schon viel dummes Zeug in meinem Leben gemacht. Und wer war schuld daran? Die Liebe.

Prunksaal, feierlicher Marsch. Zwei Trompeter, denen vier Herolde nachfolgen. Hierauf vier Edelknaben mit Kissen, auf welchen die Turnierpreise liegen. Ihnen folgen die Turnierritter. Ein Ritter, dessen Visier allein geschlossen ist, trägt Mechthildens Leibfarbe. Damen und Edelfrauen, hinter diesen Mechthilde, Adelhard und Graf Rudolf.